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1: Number 14.
2: Zukai and Slaughter. No Batida.

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1: Number 6.
2: Hi, this is Michael.
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1: Number 37.
2: Ibre und Camo 23, Superhelden.

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2: Number 18.
3: The Killers, Mr. Brightside.

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1: Number 16.
2: I am Michael Jackson.
3: Michael Jackson. Beat it.

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1: Number 12.
2: Tampa City, self-aware.

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1: Know My Name zusammen mit Tujamo.

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1: 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Es ist wahr. Wiz the MC ist deutsch.
2: Wiz the MC, featuring Bees and Honey. Show me love.

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2: Paul Kalkbrenner, featuring Norma Jean Martin. Time to dance.